Ja, einen recht schönen guten Abend und willkommen bei 3ZZZ auf 92,3 FM. Heute Abend mit dem deutschen Programm. Mein Name ist Siegfried Sundermann und heute ist der 11.8. und es ist 19 Uhr im Studio. Und ich hoffe, dass euch die nächste Stunde gefallen wird. Ich werde so ein bisschen gemischte Musik machen. Ein kleines bisschen abweichen von dem Donnerstagsprogramm. Aber da haben wir ja auch in der nächsten Zeit noch einige Sendungen und vor allen Dingen muss ich eintreten hier für jemanden und ich weiß es nicht, wer es ist. Es spielt auch keine Rolle, die Kollegen sind auch nicht immer zur Stelle. So, und in der nächsten Zeit werde ich dann für den Rudi zweimal einspringen und dann macht er das wieder für mich, dann, wenn er dann wieder zurück ist. Er ist im Augenblick in Deutschland. So, er hat ein Klassentreffen und das hört sich ganz interessant an. So sieht man die alten Kollegen von der Schule. Er braucht wahrscheinlich mit der Schultüte, braucht er nicht mehr hingehen, hat er gesagt. Nee, aber so ähnlich wird es denn sein. Ja, und ich hoffe, dass es euch gefällt, Leute, mit der Musik. Es wird ein bisschen gemischt sein. Auch Englisch ist dabei, vielleicht sogar Französisch oder Italienisch. Mal schauen. Die Stunde geht ja schnell vorbei. Also ich wünsche erstmal viel Spaß. Und meine Telefonnummer einmal kurz durchgeben. 9758-8114. Und die Mobilnummer ist 0408-343-005. Auf geht's!

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Ja, Freunde, die letzten drei Lieder, das war einmal Winke, Winke. Und zwar war das von Künicke, Evelyn Künicke. Ein älteres Lied hört man ja gleich raus. Das nächste Lied war Australian Country Musik und ich bin nicht sicher, ob es Slim Dusty war. Wahrscheinlich. Ja, und das andere war von Kim Arnold, Räum dein Herz auf. Und jetzt habe ich etwas hier. Und zwar, wir haben ja jetzt in den letzten zwei, drei Tagen auch einiges an Regen gehabt. Und da müsste man schon sagen, also in manchen Ländern ist es trocken, in anderen steht wieder alles unter Wasser. Hier habe ich etwas gefunden, und zwar heißt es hier, würden alle Gletscher und die Eismassen der Pole schmelzen, so würde sich der Meeresspiegel auf der Erde um 60 Meter heben. London, Paris, New York, Hamburg und andere Weltstädte, und da denke ich mal Melbourne auf jeden Fall, versenken dann im Wasser. 60 Meter. Ja, das kann man sich gar nicht vorstellen. Aber irgendwo müssen doch Löcher sein, wo das Wasser hinlaufen kann. Ne? Naja, wollen wir hoffen, dass das nicht passiert. Aber der Rhein braucht Wasser. Da könnte es zum Beispiel hinlaufen, denn die haben jetzt wieder Probleme mit der Trockenheit. Aber so ist das. Das ist alles schon mal da gewesen. Es kommt und geht. Und wir hoffen, dass es nicht zu extrem wird.

Ja, Freunde, die letzten vier Lieder, das war einmal aus dem Kölner Raum, Was kostet Leben, dann von den Rolling Stones. Also da sollte man nicht glauben, wenn viele Leute die Rolling Stones vielleicht gar nicht so gerne hören. Das ist ein Lied, das kann man sehr gut hören. Das ist Tell Me aus den 60er Jahren. Dann von den aus der Thüringer Gegend, Grini Klies und Schwamme Brie von den Randfichten. Und das letzte instrumentale Lied war von Ricky King. Jetzt habe ich ja eben schon mal kurz vom Wasser was erwähnt. Und hier heißt es, warum schwimmt Eis eigentlich auf dem Wasser? Wo doch Eisberge die gigantischen Ausmaße haben von etlichen Kilometern und mehrere hunderttausend Tonnen wiegen. Ganz einfach. Es weist eine Dichte von 0,91 Gramm pro Kubikzentimeter auf und ist daher schwerer und ist daher um 0,08 Gramm pro Kubikzentimeter leichter als Wasser, nicht schwerer. Also das Wasser ist 0,08 Gramm schwerer als das Eis, schwimmt also das Eis oben. Ja, man sieht ja die Spitze vom Eisberg, die kommen ja raus, sagt man immer ein Zehntel ungefähr. Wenn der Eisberg dann verschwindet, ja, ich weiß auch nicht, also irgendwie von der Menge her gesehen, ist ja auch viel unter Wasser. Wenn das Eis schmelzen würde, müsste mir mal jemand erklären, dann ist ja auch sehr viel Eis unter Wasser, was dann ein Hohlraum bildet, mehr oder weniger, ne? Wo vieles von dem, was über dem Wasser ist, reinlaufen könnte oder beziehungsweise mit vermischen könnte. Ja, ich weiß nicht genau. Ich hoffe, dass wir das nie erleben, dass sich die Eisberge total auflösen. Ne? Gut, machen wir weiter mit etwas Musik wieder.

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Das ist von Ramona Leis. Und ich sterbe nicht nochmal für dich. Das ist Andrea Berg. Ja, und wir waren ja schon beim Wasser. Einmal zu wenig, einmal zu viel. Hier habe ich noch etwas gefunden. Und zwar, wie heißt es? Wasserscharf, nicht messerscharf, sondern wasserscharf. Wasser schneidet schärfer als das schärfste Messer. Setzt man es unter entsprechenden Druck und dosiert es haarfein, zertrennt es Felsblöcke und Panzerplatten wie Butter. Ja, das kann man kaum glauben, aber ich möchte es nicht drauf ankommen lassen. Ich meine, man merkt ja alleine, wenn man starken, dünnen Strahlen Wasser hat und einen hält einen Finger drunter, wie das schon einschlägt. Und wenn man sowas also mit technischen Sachen unter ganz hohen Druck setzt, dann schneidet es also schärfer als ein Messer. Das ist etwas fürs Gedächtnis, kann man sich merken. So, machen wir wieder noch ein bisschen weiter. Wir haben noch ungefähr 20 Minuten, Viertelstunde, 20 Minuten. So, immer noch ein bisschen zu tun hier.

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Ja, Freunde, und die letzten drei Lieder, das war einmal Don't Forget to Dance von Ray Davies. Das ist der Bruder von Dave Davies von den Kings. Die kennen wir alle noch aus den 60er Jahren. Und das ist eins seiner letzteren Lieder. Nicht während der Topzeit der Kings in den 60ern, sondern die hat er etwas später komponiert. Dann kam Der alte Sünder von Paul Hörbiger und Maria Andergast. Auch ein sehr schönes und altbekanntes Lied. Und dann haben wir Links ein Madel und Rechts ein Madel von Florian Silbereisen. Auch wieder schön mit seiner Ziehharmonika oder Mutter Ziehharmonika gespielt. Auch schon ein älteres Lied, einige Jahre her. So vergeht die Zeit. Ja, jetzt möchte ich schnell noch auf die kommenden Programme aufmerksam machen. Denn am Donnerstag ist Wolfgang dran von 9 bis 11. Und dann haben wir am Montagabend von 7 bis 8 ist Bernd dran. Das ist der 17. August. Dann der 18. August von 7 abends bis 8 Uhr abends ist Dieter dran. Und meine Wenigkeit, ich bin also Donnerstag in 8 Tagen dran, das wäre der 20. August von 9 bis 11. Nochmal meine Telefonnummer 0408 343 005. Wer noch irgendwelche Wünsche oder Grüße hat, Bekanntmachung etc., der kann mich auf die Nummer anrufen. Wir können es für die nächste Woche reinbringen oder die Woche danach. Aber irgendwie, wir werden das schon hinkriegen, wenn Sie da Wünsche haben. Dann halten Sie nicht zurück, wünschen Sie sich irgendein schönes Lied, was Sie lange nicht gehört haben. Gut, spielen wir noch ein Lied und kommen dann dem Ende zu. Ich hoffe, dass es euch gefallen hat, Leute. Und wünsche alles Gute für die Woche. Soll ja irgendwann auch wieder ein bisschen wärmer werden und der Regen lässt nach. Wir werden uns darauf verlassen, was die Wetterfrösche vorhersagen. Ansonsten tschüss von mir, ihr Sigi Sundermann. Bis zum nächsten Mal. Ciao.